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Gnaden meinen mit der Frau. Mit dem Herrn Vater, gar nicht zu reden von gerechtem Emportement gegen den skandalösen Herrn Baron.

0: Meisterapotheker, was habt ihr da?
1: Ein Rasiermesser.
0: Muss es sein?
2: Ja, Anordnung des Gerichtes.
0: Einen Augenblick. Habt ihr einen Spiegel?

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